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0: Guten Tag. Ja, da müsste ein Zimmer vorliegen auf dem Namen Clouseau.
1: Clouseau.

denke meines Bruders wirklich auch alle gute Freiheit, weil es ist eine Hochaktion. Die stachfrequentierte Fernpoststraße, gerade in Urlaubszeit und Winterurlaubszeit, die den ganzen Tag zu schließen. Die Busse müssen großräumig umgeleitet werden. Noch einmal von dem Winterdienst da bei der Umfahrungsstraße zuständig. Die Ehrentribüne, ja, wo wir auch wirklich uns von den besten Seiten präsentieren möchten nach außen, ist ja auch eine Sache der Gemeinde. Einladen tun wir miteinander, sowohl Vorsorge wie auch die Gemeinde. Die Gemeinde halt zu ihren Personen, sprich Politik und Gesellschaft. Die fordert wieder zu ihren Verbündeten die ganzen Vorsorge.

Wer von Lounge nicht genug bekommen kann, der möge dranbleiben. Gleich geht es weiter. Zuerst aber versorgt euch das BBC World Service mit den wichtigsten aktuellen Newsmeldungen.

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Das war's für heute mit Lounge. Hoffentlich war die eine oder andere Nummer für jeden dabei. Wer morgen wieder um dieselbe Uhrzeit einschaltet, kann seinen Sonntag mit klassischer Musik untermalen lassen. In diesem Sinne noch einen angenehmen Tag und vielleicht hören wir uns morgen wieder.

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Ja, wunderbare Nummer, die Stones. Also lässige drei Nummernliste kommen natürlich wieder. Lässige drum und zwar Jumpin' Jack Flash, I Can Get No Satisfaction, der wird natürlich auch nicht von. Und Start Me Up. Also viel Spaß und freut sich auf wunderbare Zitate vom Mick Jagger von Keith Richards. Aber das kommt dann später. Also viel Spaß mit den drei nächsten Nummern von The Stones.

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